Stell euch vor, zwei Frauen im Stegenhaus, die zusammen probieren, einen Fall zu lösen. Hey, jemals jetzt, wo das so sagt, da tücht's mir, das müsste fast der Jungstufer sein nebendran. Der ist doch auch nachts erst um 12:30 heimgekommen und hat so einen gehüllten Chapeau gehabt. Dann hat er so längliche Druckchen im Auto von Tonnen von Frauen und Gläschen und pfeift. Gegen das und die Bücher, die da oben, wisst ihr? Ich will so nicht gesagt, ja, und das tücht euch auch, der könnte sein, Momo. Dir aber jetzt hört, warum muss ein Mann sein? Da gibt es so ein Fräulein, das heisst Anne Rös. Und wie noch mehr Item, die hat an meinem Büssi. Eine ist ein Schuttgäse, der ist so nervös. Dann dreht sie eine Brille, da kann sie zwar nichts dafür, aber jetzt hört, die hat schon ein Biss. Und dann lässt sie gegen das Wasser laufen und lacht so, hehehe, wie ein Giss. Ich will zwar nicht sagen, ja, und das tücht euch auch, die könnte sein, Momo. Dann hat es aber hier noch so ein paar Ausländer und besonderbar einen, der kommt so daher, wie wenn er will sagen, alle Schweizer sind offen und wie wenn er hier schon der Hausmeister wäre. Dabei kann er kaum richtig reden, wie wir tun und stackeln und schwaldern, das ist ein Gruß. Mit dem Bröndler dort, der schlägt in den Löwensler, gehen sie auch letztens, aber kommt da noch draus. Ich will zwar nicht sagen, ja, und das tücht euch auch, dann könnte es auch sein, Momo. Halt, aber eigentlich, wenn ich so denke, es könnte auch der Herr Lehmann sein, der oben dran. Der Stau, der Kind tut mir auch nicht verschenken. Er grüßt gegen so freundlich und bleibt bei ihm stehen und berichtet ein bisschen. Aber eben, er blinzelt so mit dem Auge und macht manchmal er zahlt ins pünktlich und putzt die Schuhe selber. Wir hätten hier gern, aber eben gerade sättig. Ja, ja. Ich will so nicht sagen, ja, das tücht euch auch. Das ist ein gewisses Moment.